An April Art gibt es für den Modern Rock Fan momentan kein Vorbeikommen. Ihr jüngster Streich heißt Bulletproof und ist neu auf Rockantenne Österreich.

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1: Audrey Horne greifen den Hardrock der 70er und 80er noch einmal auf und zeigen sich dabei so richtig vielfältig. Also so lässt sich das inzwischen achte Studioalbum namens Achilles eigentlich ganz gut beschreiben. Die fünf Norweger kriegen es wirklich hin, dass man die Musik dieser Zeit noch einmal extra neu zu schätzen lernt. Songs wie In the Eye of the Hurricane, die erinnern an die ganz großen klassischen Stadionhymnen aus der Vergangenheit. Vampires aber wartet mit fetter Doppelgitarre auf und lässt den Hair Metal wieder auferstehen. Aber wir haben ja schon gesagt, Abwechslung ist Programm auf Achilles. Also Ausreißer wie die

0: phänomenale Ballade, Pretty Little Lies oder auch der Party-Track Goddamn Beautiful, die beweisen das. Und diese Vielfalt ist gewollt, so sagt auch Gitarrist Arve Isdahl.
1: Es ist ein wenig mehr progressive, aber es gibt auch mehr direkte Nummern, dazu einige groovy, gute Laune-Songs. Es war wichtig, die verschiedenen Seiten der Band abzubilden.
0: Also eigentlich wurscht, von welcher Seite sich Audie Horn zeigen. Sie begeistern. Volle Empfehlung für Achilles, unser Album der Woche hier auf Rockantenne Österreich.
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Zwei Mann, ein Sound wie eine ganze Rockmaschine. Royal Blood melden sich zurück mit fettem Bass, stampfenden Drums und null Zurückhaltung. Royal Blood und 10 over 10 ist neu auf Rockantenne Österreich.

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1: Audrey Horne greifen den Hardrock der 70er und 80er noch einmal auf und zeigen sich dabei so richtig vielfältig. Also und so lässt sich das inzwischen achte Studioalbum namens Achilles eigentlich ganz gut beschreiben. Die fünf Norweger kriegen es wirklich hin, dass man die Musik dieser Zeit noch einmal extra neu zu schätzen lernt. Songs wie In the Eye of the Hurricane, die erinnern an die ganz großen klassischen Stadionhymnen aus der Vergangenheit. Vampires aber wartet mit fetter Doppelgitarre auf und lässt den Hair Metal wieder auferstehen. Aber wir haben ja schon gesagt, Abwechslung ist Programm auf Achilles. Also Ausreißer wie die phänomenale Ballade Pretty Little Lies oder auch der Party-Track Goddamn Beautiful, die beweisen das. Und diese Vielfalt ist gewollt, so sagt es auch Gitarrist Arve Isdahl.
2: Es ist ein wenig mehr progressive, aber es gibt auch mehr direkte Nummern, dazu einige groovy, gute Laune-Songs. Es war wichtig, die verschiedenen Seiten der Band abzubilden.
1: Also eigentlich wurscht, von welcher Seite sich Audrey Horne zeigen. Sie begeistern. Volle Empfehlung für Achilles, unser Album der Woche hier auf Rock Antenne Österreich.
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Zu ihrem ersten Kinofilm haben Green Day natürlich auch den Soundtrack eingezimmert. Die Single I'm Never Gonna R.I.P. daraus ist neu auf Rock Antenne Österreich.

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5: 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Im Studio Hannes Harp. Für Menschen, die schwer krank sind, etwa weil sie Blutkrebs haben, sind sie oft die einzige Chance zu überleben. Die Rede ist von Stammzellen. Darauf will der heutige internationale Stammzellen-Spendertag aufmerksam machen. Spender werden kann jeder gesunde Mensch zwischen 16 und 45 Jahren. Dafür lässt man sich typisieren. Das ist ein Wangenabstrich mit einem Wattestäbchen. Ein Labor wertet die genetischen Merkmale aus. Kommt man als Spender in Frage, dann ist die Spende ähnlich wie eine Plasmaspende. Ein mithilfe von KI erstellter US-Geheimbericht, der falsch war, hätte fast zu einem US-Militäreinsatz geführt, berichtet der Nachrichtensender CNN. Es ist dabei um ein chinesisches Schiff im Irankrieg gegangen, das das US-Militär fast gestürmt hätte. Die KI hatte die Ladung des Schiffs falsch identifiziert. Beamte hatten das in letzter Minute bemerkt und den Einsatz abgebrochen. Doppelte Studiengebühren und mehr Leistung, das steht in einem neuen Positionspapier der NEOS zur neuen Hochschulstrategie bis 2040, die die Regierung bis zum Frühjahr nächsten Jahres ausarbeiten will. Geht es nach den Pinken, sollen die Studiengebühren nach der Regelstudienzeit auf 700 Euro pro Semester auf fast das Doppelte steigen. Gleichzeitig sollen Studierende etwa im Bachelorstudium ebenfalls doppelt so viele ECTS-Punkte vorweisen müssen als bisher.
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0: Nickelback sind zurück mit einem lauten Vorboten zum kommenden Album Everything Under the Sun. Die Single Rattle the Cage von Nickelback ist neu auf Rock Antenne Österreich.
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4: 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Im Studio Hannes Harp, guten Morgen. Nach dem Erdrutschsieg der AfD im deutschen Bundesland Sachsen-Anhalt vor zwei Wochen wird es heute nochmal spannend. Berlin und Mecklenburg-Vorpommern wählen ebenfalls einen neuen Landtag. Die Umfragen sagen der Kanzlerpartei CDU vor allem in Mecklenburg-Vorpommern ein Debakel voraus. Sie steht dort bei 6%. Am stärksten dürften Sozialdemokraten und AfD sein. In Berlin hat die Linke in den Prognosen stark zugelegt, liegt dort etwa gleich auf mit der CDU. Und somit wird Berlin auch so etwas wie eine Entscheidungswahl für Kanzler Friedrich Merz, den viele in der CDU für das schlechte Abschneiden bislang verantwortlich machen. In Russland sind die Menschen heute nochmal aufgerufen, wählen zu gehen. Da geht heute die dreitägige Parlamentswahl zu Ende. Auch in den russisch kontrollierten Teilen der Ukraine wird erstmals abgestimmt. Das letzte Wahllokal macht in Kaliningrad an der Ostsee heute zu. Erste Ergebnisse soll es dann gegen 20 Uhr geben. Der Sieg von Kreml-Chef Putins Partei gilt als sicher. In der Fußball-Bundesliga hat die Wiener Austria am Abend gegen den GAK einen Punkt gerettet. Die Wiener sind in der Partie zweimal in Rückstand geraten. Am Ende ist das Spiel 2:2 unentschieden ausgegangen. Davor hat die Austria Lustenau im Vorarlberg-Duell gegen Altach mit 2:0 gewonnen. Altach bleibt damit tabellenschlussdicht und hält weiter bei nur 3 Punkten.
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heutzutage an jeden möglichen Hokuspokus glauben. Aber wer glaubt, dass These Wicked Rivers aus Amerika kommen, ist dem größten Aberglauben verfallen. Das sind nämlich waschechte Engländer. Eigentlich unglaublich, oder? Die Single Horse to Water von These Wicked Rivers ist neu. Auf Rockantenne Österreich.

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7: Im Studio Hannes Harp, guten Morgen. Heute wählen in Deutschland Berlin und Mecklenburg-Vorpommern. Die beiden Landtagswahlen gelten indirekt als Schicksalswahl für den deutschen Kanzler Friedrich Merz. Fallen die Ergebnisse für seine Partei, die CDU, so schlecht aus wie vor 2 Wochen in Sachsen-Anhalt, dürfte es eng für ihn werden. In Mecklenburg-Vorpommern könnte die CDU aus dem Landtag fliegen. In Berlin dürfte es ein Kopf-an-Kopf-Rennen mit der Linken geben, zeigen die letzten Umfragen. In Salzburg nimmt Landeshauptvorstellvertreter Stefan Schnöll von der ÖVP den Hut. Er verlässt die Politik, schreibt die Volkspartei am Abend. Schnöll soll in die Privatwirtschaft wechseln. Er war lange als Nachfolger des früheren Salzburger Landeshauptmanns Haslauer gehandelt worden. Den Zuschlag hat am Ende dann aber Caroline Edtstadler bekommen. Wer Schnöll nachfolgt, will die ÖVP in den nächsten Tagen entscheiden. Welches Design sollen die neuen Euro-Banknoten bekommen? Darüber kann jeder noch bis morgen mitbestimmen. Zur Auswahl stehen verschiedene Vogelarten oder auch die Köpfe berühmter Menschen. Bis die neuen Scheine dann aber in Umlauf sind, dürfte es noch einige Jahre dauern.
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10: Im Studio Martina Steidl. Nach wie vor werden bei uns zu wenige Getränke in Mehrwegflaschen verkauft. Das zeigt ein neuer Bericht aus dem Umweltministerium. Rund 22% der verkauften Getränke im Handel waren im Vorjahr in Mehrwegflaschen abgefüllt, zwei Fass mehr. Das festgelegte Ziel im Abfallwirtschaftsgesetz waren aber 25%. Der größte Anteil beim Mehrweg fällt übrigens auf Bier. Fast zwei Drittel aller verkauften Biere sind in Mehrwegflaschen abgefüllt. Deutschlands Hauptstadt Berlin und Mecklenburg-Vorpommern wählen heute neue Landesparlamente. Es ist ein Lostag für Kanzler Merz und seine CDU. In Mecklenburg-Vorpommern könnte die AfD ihren Siegeszug fortsetzen. In Berlin winkt erstmals der postkommunistischen Linken der erste Platz. Anfang September erst hat die AfD in Sachsen-Anhalt einen Erdrutschsieg eingefahren. Die bisher regierende CDU ist massiv abgestürzt. Formen und Gegenstände zu erkennen, ist für uns Menschen eine leichte Übung. Künstliche Intelligenz hat dabei aber noch große Probleme. Das hat ein internationales Forscherteam anhand von mehr als 200 KI-Modellen untersucht. Moderne Bilderkennungsprogramme schneiden demnach deutlich schlechter ab als Menschen, wenn es darum geht, Formen und Silhouetten zu erfassen.
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Es gibt Grund zum Feiern. Blackstone Cherry melden sich mit einer EP namens Celebrate zurück. Die Single I'm Fine daraus ist neu auf Rock Antenne Österreich.

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1: Audrey Horne greifen den Hardrock der 70er und 80er noch einmal auf und zeigen sich dabei so richtig vielfältig. Also so lässt sich das inzwischen achte Studioalbum namens Achilles eigentlich ganz gut beschreiben. Die fünf Norweger kriegen es wirklich hin, dass man die Musik dieser Zeit noch einmal extra neu zu schätzen lernt. Songs wie In the Eye of the Hurricane, die erinnern an die ganz großen klassischen Stadionhymnen aus der Vergangenheit. Vampires aber wartet mit fetter Doppelgitarre auf und lässt den Hair Metal wieder auferstehen. Aber wir haben ja schon gesagt, Abwechslung ist Programm auf Achilles. Also Ausreißer wie die phänomenale Ballade Pretty Little Lies oder auch der Party-Track Goddamn Beautiful, die beweisen das. Und diese Vielfalt ist gewollt, so sagt es auch Gitarrist Arve Isdal.
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3: Es ist ein wenig mehr progressive.

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9: Im Studio Martina Steidl. Wegen der Dürre fällt die Herbsternte noch schlechter aus als erwartet. Bei Kartoffeln bricht der Ertrag wohl um 50-70% ein. Auch Zuckerrüben werden um die Hälfte weniger geerntet, schätzt heute die Landwirtschaftskammer. Ein deutliches Minus gibt es auch bei Mais oder Sojabohnen. Die Getreideernte fällt dagegen nicht ganz so schlecht aus, wie noch Anfang August erwartet. Nach wie vor werden bei uns zu wenige Getränke in Mehrwegflaschen verkauft. Das zeigt ein neuer Bericht aus dem Umweltministerium. Rund 22% der verkauften Getränke im Handel waren im Vorjahr in Mehrwegflaschen abgefüllt, zwei etwas mehr. Das festgelegte Ziel im Abfallwirtschaftsgesetz waren aber 25%. Der größte Anteil beim Mehrweg fällt übrigens auf Bier. Fast 2/3 aller verkauften Biere sind in Mehrwegflaschen abgefüllt. Zwei Männer aus Deutschland sind im Pariser Louvre festgenommen worden, weil sie zum Spaß Bilder in der Nähe der Mona Lisa von Leonardo da Vinci an die Wand geklebt haben. Nur ein Scherz, die Ausrede der beiden Wachleute im Museum haben die Aktion gar nicht lustig gefunden und die Polizei alarmiert, die Mona Lisa ist unversehrt geblieben.
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8: Im Studio Martina Steidl. Der Trend von weniger Asylanträgen in Österreich setzt sich fort. Von Jänner bis August sind rund 6.500 Asylanträge gestellt worden. Ein Rückgang um 45% im Vergleich zum Vorjahr. Hochgerechnet auf das Jahr dürfte es heuer erstmals in diesem Jahrtausend weniger als 10.000 Anträge gesamt geben. Das war zuletzt im Jahr 1997 der Fall, heißt es aus dem Innenministerium. Die meisten Anträge sind von Menschen aus Syrien und Afghanistan gekommen. Der größte Teil betrifft hier geborene Kinder. Wegen der Dürre fällt die Herbsternte noch schlechter aus als erwartet. Bei Kartoffeln bricht der Ertrag wohl um 50-70% ein. Auch Zuckerrüben werden um die Hälfte weniger geerntet, schätzt heute die Landwirtschaftskammer. Ein deutliches Minus gibt es auch bei Mais oder Sojabohnen. Die Getreideernte fällt dagegen nicht ganz so schlecht aus, wie noch Anfang August erwartet. Formen und Gegenstände zu erkennen, ist für uns Menschen eine leichte Übung. Künstliche Intelligenz hat dabei aber noch große Probleme. Das hat ein internationales Forscherteam anhand von mehr als 200 KI-Modellen untersucht. Moderne Bilderkennungsprogramme schneiden demnach deutlich schlechter ab als Menschen, wenn es darum geht, Formen und Silhouetten zu erfassen.
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10: Im Studio Martina Steidl. 2 Wochen nach dem Erdrutschsieg der AfD bei der Landtagswahl in Sachsen-Anhalt wird heute in 2 weiteren deutschen Bundesländern gewählt, in Berlin und Mecklenburg-Vorpommern. Die Nervosität vor allem bei der Kanzlerpartei ist groß. Überall werden der CDU in den Umfragen Verluste vorhergesagt. Die Rechtspopulisten der AfD liefern sich vor allem in Mecklenburg-Vorpommern ein Kopf-an-Kopf-Rennen mit der regierenden SPD. Der Trend von weniger Asylanträgen in Österreich setzt sich fort. Von Januar bis August sind rund 6.500 Asylanträge gestellt worden, ein Rückgang um 45% im Vergleich zum Vorjahr. Hochgerechnet auf das Jahr dürfte es heuer erstmals in diesem Jahrtausend weniger als 10.000 Anträge gesamt geben. Das war zuletzt im Jahr 1997 der Fall, heißt es aus dem Innenministerium. Die meisten Anträge sind von Menschen aus Syrien und Afghanistan gekommen. Der größte Teil betrifft hier geborene Kinder. In der Schweiz ist eine Volksabstimmung über neue Atomkraftwerke fix. Mehr als 125.000 Unterschriften wurden dafür gesammelt, mehr als doppelt so viele, wie für eine Volksabstimmung nötig sind. Abgestimmt wird frühestens im kommenden Februar. Für Atomkraft macht sich in der Schweiz vor allem die rechtskonservative SVP stark. 2 Regierungsparteien und die Grünen wollen dagegen mehr erneuerbare Energien.
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12: Im Studio Martina Steidl. Österreich will ein Social-Media-Verbot für unter 14-Jährige durchsetzen. Der Vorschlag zu einem entsprechenden Gesetz kann noch bis morgen begutachtet werden und hat bisher schon knapp 170 Reaktionen von Organisationen oder Verbänden ausgelöst. Zumeist positive. Aufpassen müsse man noch beim Datenschutz, wenn es um die Bestätigung der Altersgrenze geht, heißt es. Empfohlen wird auch, dass Messenger-Dienste wie WhatsApp nicht ausgeschlossen werden. 2 Wochen nach dem Erdrutschsieg der AfD bei der Landtagswahl in Sachsen-Anhalt wird heute in 2 weiteren deutschen Bundesländern gewählt, in Berlin und Mecklenburg-Vorpommern. Die Nervosität vor allem bei der Kanzlerpartei ist groß. Überall werden der CDU in den Umfragen Verluste vorhergesagt. Die Rechtspopulisten der AfD liefern sich vor allem in Mecklenburg-Vorpommern ein Kopf-an-Kopf-Rennen mit der regierenden SPD. Ein kroatischer Fischer hat Znaj Rijeka, den giftigsten Fisch der Welt, aus der Adria gezogen. Dem Mann ist ein 1,5 Kilo schwerer Hasenkopfkugelfisch ins Netz gegangen. Der Fisch enthält ein tödliches Nervengift. Ihn zu essen ist lebensgefährlich. Beim normalen Schwimmen besteht allerdings keine akute Gefahr. Die Fischart aus dem Indischen Ozean und dem Pazifik breitet sich seit einigen Jahren auch im Mittelmeer aus.
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Es gibt noch schöne Überraschungen in diesem Leben. Kiss in Dynamite haben mit ihrem Noch-Sänger Hannes Braun ein Abschiedsalbum aufgenommen. Erste Single daraus und neu auf Rockantenne Österreich. Glory Days.

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5: Im Studio Martina Steidl. Letzter Tag bei der dreitägigen Parlamentswahl in Russland. Wer gewinnt, war hier allerdings schon von Anfang an klar. Die Kreml-Partei Geeintes Russland von Präsident Putin, die schon seit 2003 alle Parlamentswahlen gewonnen hat. Oppositionelle Parteien sind gar nicht erst zugelassen worden. Ändern wird sich nach dieser Wahl nicht allzu viel. Was anstehen könnten, sind weitere Steuererhöhungen, um den Krieg gegen die Ukraine zu finanzieren. Österreich will ein Social-Media-Verbot für unter 14-Jährige durchsetzen. Der Vorschlag zu einem entsprechenden Gesetz kann noch bis morgen begutachtet werden und hat bisher schon knapp 170 Reaktionen von Organisationen oder Verbänden ausgelöst, zumeist positive. Aufpassen müsse man noch beim Datenschutz, wenn es um die Bestätigung der Altersgrenze geht, heißt es. Empfohlen wird auch, dass Messenger-Dienste wie WhatsApp nicht ausgeschlossen werden. Zwei Männer aus Deutschland sind im Pariser Louvre festgenommen worden, weil sie zum Spaß Bilder in der Nähe der Mona Lisa von Leonardo da Vinci an die Wand geklebt haben. Nur ein Scherz, die Ausrede der beiden Wachleute im Museum haben die Aktion gar nicht lustig gefunden und die Polizei alarmiert, die Mona Lisa ist unversehrt geblieben.
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1: Audrey Horne greifen den Hardrock der 70er und 80er noch einmal auf und zeigen sich dabei so richtig vielfältig. Also so lässt sich das inzwischen achte Studioalbum namens Achilles eigentlich ganz gut beschreiben. Die fünf Norweger kriegen es wirklich hin, dass man die Musik dieser Zeit noch einmal extra neu zu schätzen lernt. Songs wie In the Eye of the Hurricane, die erinnern an die ganz großen klassischen Stadionhymnen aus der Vergangenheit. Vampires aber wartet mit fetter Doppelgitarre auf und lässt den Hair Metal wieder auferstehen. Aber wir haben ja schon gesagt, Abwechslung ist Programm auf Achilles. Also Ausreißer wie die phänomenale Ballade Pretty Little Lies oder auch der Party-Track Goddamn Beautiful, die beweisen das. Und diese Vielfalt ist gewollt, so sagt es auch Gitarrist Arve Isdahl.
2: Es ist ein wenig mehr progressive, aber es gibt auch mehr direkte Nummern, dazu einige groovy, gute Laune-Songs. Es war wichtig, die verschiedenen Seiten der Band abzubilden.
1: Also eigentlich wurscht, von welcher Seite sich Audrey Horne zeigen. Sie begeistern. Volle Empfehlung für Achilles, unser Album der Woche hier auf Rock Antenne Österreich.
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12: Im Studio Martina Steidl. Um die Reform der Wehrpflicht auch durchzubringen, braucht die Regierung noch die Stimmen entweder von Grünen oder FPÖ. Gespräche mit der Opposition hat es bislang aber noch keine gegeben. Die Dreierkoalition verhandelt offenbar noch intern über Details der Reform. Offen ist noch, wie die 3 Monate zusätzlich zu den 6 Monaten Grundwehrdienst aufgeteilt werden sollen. Grüne und FPÖ würden da aber auch jetzt schon gerne mitreden. Ab 1. Oktober hätte der Eltern-Kind-Pass eigentlich digital werden sollen, abgelöst von einer Handy-App. Daraus wird aber nichts. Alles wird um ein Jahr verschoben, weil der Datenaustausch zwischen Spitälern, Kassen und Laboren nicht überall funktioniert. Die Ärztekammer spricht von einem Chaos. Das Pentagon hat neue Aufnahmen von unidentifizierten Flugobjekten am Himmel freigegeben. Zu sehen sind nur kleine Punkte in weiter Entfernung. Dennoch befeuern die Bilder wieder Spekulationen über sogenannte UFOs. Experten sehen allerdings keine Beweise für außerirdische Technologie oder außerirdisches Leben. Im Mai hat das Verteidigungsministerium auf Anweisung von Präsident Trump erstmals Bilder von angeblich unbekannten Flugobjekten gezeigt.
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0: Feiern.
1: Es gibt Grund zum Feiern. Blackstone Cherry melden sich mit einer EP namens Celebrate zurück. Die Single I'm Fine daraus ist neu auf Rock Antenne Österreich.

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15: 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Im Studio Martina Steidl. Die Neos sind für höhere Studiengebühren. Von den Studentenvertretern der ÖH kommt dazu heute, wenig überraschend, ein klares Nein. Das würde bestehende soziale Ungerechtigkeiten nur weiter verschärfen, heißt es. Gerade weil Bildungschancen in Österreich noch immer stark von der sozialen Herkunft abhängen, argumentieren die Studentenvertreter. Wegen der Dürre fällt die Herbsternte noch schlechter aus als erwartet. Bei Kartoffeln bricht der Ertrag wohl um 50-70% ein. Auch Zuckerrüben werden um die Hälfte weniger geerntet, schätzt heute die Landwirtschaftskammer. Ein deutliches Minus gibt es auch bei Mais oder Sojabohnen. Die Getreideernte fällt dagegen nicht ganz so schlecht aus, wie noch Anfang August erwartet. Der Spanier Pedro Acosta hat dem österreichischen Motorradhersteller KTM bei der MotoGP in Spielberg einen Heimsieg beschert. Einen Tag nach seinem Sturz im Sprint hat der 22-Jährige seinen ersten Triumph in der Motorrad-Königsklasse überhaupt gefeiert. Platz 2 und 3 holen sich die beiden Aprilia-Fahrer Jorge Martin und Mario Bezzecchi.
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11: Im Studio Martina Steidl. Bis Dienstag läuft noch die Europäische Mobilitätswoche. Städte in ganz Österreich wollen mit Aktionen zeigen, wie leistbare und umweltfreundliche Mobilität aussehen kann. Der Trend geht auch in der Bevölkerung in diese Richtung. Öffis und Radfahren werden immer beliebter, ebenso das Carsharing, also das Ausborgen von Autos. Abschluss der Mobilitätswoche ist am 22. September der autofreie Tag. Wer mitmachen will, verzichtet an diesem Tag komplett auf das Autofahren. Eine hohe Wahlbeteiligung hat sich bei den Landtagswahlen in Berlin und Mecklenburg-Vorpommern abgezeichnet. Umfragen lassen ja ein Debakel für die CDU von Bundeskanzler Merz erwarten. Über dessen Ablöse wird auch schon länger spekuliert. Wahlschluss ist um 18 Uhr. In Mecklenburg-Vorpommern könnte die extrem rechte AfD ihren Siegeszug fortsetzen. In der Hauptstadt winkt der postkommunistischen Linken der erste Platz. Ein kroatischer Fischer hat nahe Rijeka den giftigsten Fisch der Welt aus der Adria gezogen. Dem Mann ist ein 1,5 Kilo schwerer Hasenkopfkugelfisch ins Netz gegangen. Der Fisch enthält ein tödliches Nervengift. Ihn zu essen ist lebensgefährlich. Beim normalen Schwimmen besteht allerdings keine akute Gefahr. Die Fischart aus dem Indischen Ozean und dem Pazifik breitet sich seit einigen Jahren auch im Mittelmeer aus.
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12: Der Sonntag gehört uns hier in ganz Österreich auf DAB Plus und in ganz Wien auf UKW und unseren 9 Songs. Eine Stunde nur neue Songs liegen vor uns. Alle von euch in die wichtigsten Charts der Woche gewählt in unserer App. Und wir starten mit Ihnen hier einen Sound, der uns sagt, gebitte sehr wurscht, was die anderen sagen. Dreh mal auf. Und genau das brauchen wir am Sonntag. The Wild Things. Let Go. Jetzt unser Platz 10.

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0: schwerer getan, brauche gestehen, am Ende ist es halt so einfach, gell, wenn man es halt kann. Ne? Unser Platz 9, These Wicked Rivers, Horse to Water.
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0: Auch die haben irgendwie ein Talent. Na wurscht, was die machen. Alle Songs haben einfach wahnsinnig viel Energie. Taylor Momsen und The Pretty Reckless, seit Wochen auch Dauergast in unseren Charts. Und warum? Naja, weil es gut ist und weil sie jede Woche von euch wieder hineingewählt werden in unsere App. The Pretty Reckless, About You, unser Platz 8.

0: der Sound der 70er und 80er, aber eben mit einer ordentlichen Portion heute. Unser Platz 7, Audrey Horne, Goddamn Beautiful. Gibt uns gescheit was mit am Sonntag. Von unserem aktuellen Album der Woche übrigens, Platz 7. Und wir machen gleich stark weiter mit dem nächsten Platz.
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0: Ein Sound, der uns schon nach 10 Sekunden sagt, heute geht wirklich alles. Australische Verstärker auf Anschlag, genauso wie wir es eben brauchen. Wurscht, ob beim Feiern gestern am Samstag oder heute noch einmal beim Auftreten am Sonntagnachmittag. Airborne, here she comes. Unser Platz 6.

Kampf, es geht dort ins Wasser, ins Bier vielleicht sogar in Australien. Airborne, here she comes. Unser Platz 6 in den Rockkonzernen Österreichs Top 10. Und gleich geht's hier weiter in ganz Österreich auf DAB+, in ganz Wien auf UKW mit dem nächsten Platz im Countdown. In ein paar Minuten.

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10: Der Sonntag, das heißt eine Stunde nur neue Songs, das ist aber Pflicht. Und es geht auch nur wegen euch, weil ihr wie jede Woche mit euren Votes in unserer App abgestimmt habt. Und hier sind die wichtigsten neuen Songs der Rock-Community in Österreich. Die Hälfte haben wir schon. Den hier brauche ich gar nicht mehr groß vorstellen, weil sie seit Wochen dabei sind im Countdown. Sleep Fury mit ihrem Taylor Swift Cover Cruel Summer. Unser

0: Klingt schon sehr nach klassischen Hardrock. Unser Platz 4, Fette Riffs, bleiben ganz, ganz schnell im Ohr. Danke fürs Reinvoten in die wichtigsten Charts der Woche. Der Countdown geht jetzt weiter, langsam Richtung Spitze.
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0: Nickelback kennen wir. Große Melodien, catchige Refrains. Ja, und das aber eben diesmal auf gescheit hart, ordentlich geil gemacht. 30. Oktober kommt übrigens das Album dazu. Nickelback, Rattle the Cage, unser Platz 3.

0: Hauen uns da gescheit was um die Ohren mit ihrer ersten Single vom kommenden Album Nickelback, Rattle the Cage, unser Platz 3. Und jetzt kommt der Song, der letzte Woche ganz oben gestanden ist.
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0: Diese Woche leicht abgerutscht, aber jede Stimme zählt, ja, kann ich nur immer wieder sagen, weil vorne oder hinten, das entscheidet oft nur eine einzelne Stimme. Ihr votet die ganze Woche lang in der Rockantenne Österreich. Ja, es kann wirklich um Platz 1 oder Platz 2 gehen. Ja. Letzte Woche haben sie nämlich noch die meisten Stimmen von euch bekommen. Diese Woche hat es für Platz 2 gereicht. Dunkel, melancholisch, dramatisch. Lacrimas Profundere, Nevermore. Jetzt unser Platz 2.

0: schon ein bisschen Bock auf den Herbst, ne? Wenn es wieder dunkler wird, unser Platz 2. Lacrimas Profundere, Nevermore. Und an der Spitze hat es heute eben einen Wechsel gegeben.
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0: Und das Schöne ist, das ist eben genau das, worum es geht, weil nur ihr entscheidet, welcher Song hier wo landet in unserer App. Votet ihr nämlich die ganze Woche und ab jetzt geht's auch wieder los für die nächste Woche in unserer App, ja, wie wir gesagt haben. Weil alles ausgezählt ist. Wir sind an der Spitze angekommen und das ist ein Song, gegen den es aber auch wirklich schwer ist anzutreten, weil er eine Geheimwaffe hat, die wirklich schwer zu schlagen ist. Die Stimme von Flor Jansen. Letzte Woche unser Platz 4. Diese Woche hat sie die Krone auf. Flor Jansen, Bring Me Silence. Unser Platz 1 in den Rockantennen Österreich, Top 10. Jetzt. Schönen Sonntag noch.

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13: Im Studio Martina Steidl. Eine Person auszuwechseln wird die Umfragewerte nicht verbessern. Das meint ÖGB-Chef Wolfgang Katzian heute zur Personaldebatte um SPÖ-Chef Andreas Babler, für die er wenig Verständnis hat. Auch, dass die SPÖ inhaltlich am falschen Dampfer sein könnte, weil die Freiheitlichen in den Umfragen weiter zulegen, lässt Katzian nicht gelten. Seine Partei müsse sich vor allem damit beschäftigen, die Situation der Menschen zu verbessern. Bis Dienstag läuft noch die Europäische Mobilitätswoche. Städte in ganz Österreich wollen mit Aktionen zeigen, wie leistbare und umweltfreundliche Mobilität aussehen kann. Der Trend geht auch in der Bevölkerung in diese Richtung. Öffis und Radfahren werden immer beliebter, ebenso das Carsharing, also das Ausborgen von Autos. Abschluss der Mobilitätswoche ist am 22. September der autofreie Tag. Wer mitmachen will, verzichtet an diesem Tag komplett auf das Autofahren. Das Pentagon hat neue Aufnahmen von unidentifizierten Flugobjekten am Himmel freigegeben. Zu sehen sind nur kleine Punkte in weiter Entfernung. Dennoch befeuern die Bilder wieder Spekulationen über sogenannte UFOs. Experten sehen allerdings keine Beweise für außerirdische Technologie oder außerirdisches Leben. Im Mai hat das Verteidigungsministerium auf Anweisung von Präsident Trump erstmals Bilder von angeblich unbekannten Flugobjekten gezeigt.
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dieser Single kündigt eine der größten Rockbands der Welt das erste neue Album seit 9 Jahren an. Und U2 hat's immer noch drauf. Street of Dreams von U2 ist neu. Auf Rock Antenne Österreich.

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1: Im Studio Martina Steidl. Eine Person auszuwechseln wird die Umfragewerte nicht verbessern. Das meint ÖGB-Chef Wolfgang Katzian heute zur Personaldebatte um SPÖ-Chef Andreas Babler, für die er wenig Verständnis hat. Auch, dass die SPÖ inhaltlich am falschen Dampfer sein könnte, weil die Freiheitlichen in den Umfragen weiter zulegen, lässt Katzian nicht gelten. Seine Partei müsse sich vor allem damit beschäftigen, die Situation der Menschen zu verbessern. Bis Dienstag läuft noch die Europäische Mobilitätswoche. Städte in ganz Österreich wollen mit Aktionen zeigen, wie leistbare und umweltfreundliche Mobilität aussehen kann. Der Trend geht auch in der Bevölkerung in diese Richtung. Öffis und Radfahren werden immer beliebter, ebenso das Carsharing, also das Ausborgen von Autos. Abschluss der Mobilitätswoche ist am 22. September der autofreie Tag. Wer mitmachen will, verzichtet an diesem Tag komplett auf das Autofahren. Das Pentagon hat neue Aufnahmen von unidentifizierten Flugobjekten am Himmel freigegeben. Zu sehen sind nur kleine Punkte in weiter Entfernung. Dennoch befeuern die Bilder wieder Spekulationen über sogenannte UFOs. Experten sehen allerdings keine Beweise für außerirdische Technologie oder außerirdisches Leben. Im Mai hat das Verteidigungsministerium auf Anweisung von Präsident Trump erstmals Bilder von angeblich unbekannten Flugobjekten gezeigt.
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1: Audrey Horne greifen den Hardrock der 70er und 80er noch einmal auf und zeigen sich dabei so richtig vielfältig. Also so lässt sich das inzwischen achte Studioalbum namens Achilles eigentlich ganz gut beschreiben. Die fünf Norweger kriegen es wirklich hin, dass man die Musik dieser Zeit noch einmal extra neu zu schätzen lernt. Songs wie In the Eye of the Hurricane, die erinnern an die ganz großen klassischen Stadionhymnen aus der Vergangenheit. Vampires aber wartet mit fetter Doppelgitarre auf und lässt den Hair Metal wieder auferstehen. Aber wir haben ja schon gesagt, Abwechslung ist Programm auf Achilles. Also Ausreißer wie die phänomenale Ballade Pretty Little Lies oder auch der Party-Track Goddamn Beautiful, die beweisen das. Und diese Vielfalt ist gewollt, so sagt auch Gitarrist Arve Isdahl.
2: Es ist ein wenig mehr progressive, aber es gibt auch mehr direkte Nummern, dazu einige groovy, gute Laune-Songs. Es war wichtig, die verschiedenen Seiten der Band abzubilden.
1: Also eigentlich wurscht, von welcher Seite sich Audrey Horne zeigen. Sie begeistern. Volle Empfehlung für Achilles, unser Album der Woche hier auf Rock Antenne Österreich.
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drei Mann, ein Sound wie eine ganze Rockmaschine. Royal Blood melden sich zurück mit fettem Bass, stampfenden Drums und null Zurückhaltung. Royal Blood und 10 over 10 ist neu auf Rockantenne Österreich. 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

Eine der dienstältesten Gothic-Rockbands Deutschlands zieht ein weiteres musikalisches Ass aus dem Ärmel. Lacrimas Profundere, ihre Single Nevermore, ist neu auf Rockantenne Österreich.

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Kindern heutzutage an jeden möglichen Hokuspokus glauben. Aber wer glaubt, dass These Wicked Rivers aus Amerika kommen, ist dem größten Aberglauben verfallen. Das sind nämlich waschechte Engländer. Eigentlich unglaublich, oder? Die Single Horse to Water von These Wicked Rivers ist neu. Auf Rockantenne Österreich.

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1: Die Bühne, die Bretter, die die Welt bedeuten, darauf vor einem riesen Publikum abrocken, das ist wahrscheinlich der Traum von vielen. Die meisten, die schon mal den tosenden Applaus der Menge erleben haben dürfen, ja, die werden süchtig danach. Nicht so aber Hannes Braun, seines Zeichens Frontman von Kissin' Dynamite. Der hat im August letzten Jahres bekannt gegeben, dass er sich krankheitsbedingt von der Bühne eben zurückzieht. Der Schock unter den Fans ist groß gewesen, aber einen Wunsch erfüllt der Sänger den Leuten jetzt doch noch. Es gibt noch ein Album mit ihm am Mikro, das selbst betitelte Kissin' Dynamite.

0: Neben neuen Hymnen haben die Burschen auch ein paar von ihren alten Hits neu aufgenommen. Also man kann hier schon wirklich von einem würdigen Abschlussalbum sprechen. Kiss in Dynamite von Kiss in Dynamite ist das Album der Woche auf Rockantenne Österreich.
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